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Stress in the center, die sich sofort auf mein Zentrum überträgt. Und ich merke, wie diese Leere, die gar keine Leere ist, sondern ein gedachtes Etwas, das eine Mitte darstellen soll und mir nichts weiter übrig bleibt, als den freundlichen Molekülen meine ausgestreckten Arme entgegenzuhalten mit der Bitte: Hier, hier, hier, hier, hier, hier. Kommt her, haltet euch an mich, sodass wir vielleicht in irgendeiner Form eine nützliche neue Existenz eingehen könnten. Hier. Oder am nächsten hier. Oder am übernächsten.

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